0: Es ist unser Hauptmann. Herr!
1: Ich kann ein Lied mit dem Befehl, was er getötet wird.
0: Es hat sich selbst getötet.
1: Herr! Das scheint mir seltsam.

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Ah, es ist etwas zu Boden gefallen. Ich werde etwas fallen.

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